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1: Geboren, eine Zeit, in der niemand über Contagan, über das Medikament Contagan bzw. über die Schädigungen dieses Contagan-Präparates etwas wussten. Das heißt also, das Wissen um Rehabilitationsmöglichkeiten war sozusagen auf dem absoluten Nullpunkt. Und ich muss im Nachhinein sagen, es war für mich eine sehr harte Zeit, wirklich eine sehr, sehr harte Zeit. Aber auf der anderen Seite habe ich Dinge manuell für mich gelernt, die ich glaube, ich zu Hause nicht gelernt hätte, weil...
0: 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Fue comercializado entre 1957 y 1963. Estaba dirigido a paliar la sensación de malestar que producen las náuseas durante los primeros meses de embarazo. Este fármaco gozó de un gran éxito inicial. El prospecto indicaba que, en caso de ingesta intensa, no resultaba letal. Letal no sé, pero deformidades natales sí que provocó en los bebés, y muchas. En este caso, los niños afectados presentaban un cuadro clínico lamentable, denominado focomelia, o lo que es lo mismo, nacían con cortedad de sus extremidades. En 1963 se retiró del mercado.
1: Meine Mutter natürlich, das weiß ich auch, permanent seit mittlerweile 33 Jahren mit einem schlechten Gewissen irgendwo leben muss. Und zwar nicht dadurch, dass ich ihr das suggeriere, sondern im Gegenteil, ich glaube, da kann sich auch niemand hineinversetzen, selbst ich nicht als Sohn.
0: Desde entonces hasta ahora, Thomas Quasshoff ha soñado y continúa soñando, imaginando y alcanzando objetivos que comparte con él mismo, con la familia, amigos y espectadores de todo el mundo, bien a través de actuaciones públicas como de grabaciones discográficas, por